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3: Hallihallo, hallöle. 18 Uhr und eine Minute. Ihr hört I Love Michael Radio live aus dem Neverland Studio am Mikrofon, wie immer, euer Daniel. Schön, dass ihr eingeschaltet habt. Schön, dass ihr dabei seid am Donnerstagabend. Ja, wir machen uns wieder kuschelig hier, nachdem die Sendung gestern leider ausfallen musste. Machen wir heute wieder unsere gemütlichen 2 Stunden zum Abend, um den Tag ausklingen zu lassen. 2 Stunden schöne Michael-Musik. Natürlich auch eure Wünsche und eure Grüße. Schreibt sie uns in die Wunsch- und Grußbox unter ilovemichaelradio.com. Alles kleingeschrieben, alles zusammengeschrieben. Und dann werden wir gerne hier die Wünsche spielen. Die Wünsche ausrichten und die Musik spielen. So, okay, wir fangen an in der Zeit, wo ich noch auf eure Wünsche und Grüße warte, mit einem schönen Titel Michael und Diana Ross mit A Brand New Day aus dem The Wiz Film von 1979 oder 78 war es.

Ja, einfach Wahnsinn, oder? Diese Stimme von Winston Price, wow. Wenn du die im Dunkeln hörst, ich glaube, das ist echt gruselig. So, ihr hört schon, jetzt hören wir den passenden Song dazu, jetzt.

Ja, Michael Jackson und der legendäre Song Thriller aus dem immer noch meistverkauften Album der Musikgeschichte. So, und bevor wir jetzt gleich dann zum ersten Musikwunsch kommen, habe ich noch einen für euch vorher. Und zwar den Blood on the Dance Floor X Dangerous The White Panda Mashup. Hier auf I Love Michael Radio am Donnerstag um 18 Uhr und 17 Minuten. Schön, dass ihr dabei seid heute Abend. Wenn ihr Musikwünsche oder Grüße habt, na dann schickt sie gerne. Ich warte drauf.

0: Ja, Blood on the Dance Floor im White Panda Mashup. Und wir kommen jetzt zu dem, worauf so mancher Hörer eigentlich die ganze Zeit wartet.
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0: Genau, wir kommen nämlich zum ersten Musikwunsch des heutigen Abends. Und dieser kommt von, jetzt habe ich das Fenster nicht da, Moment. Oh, da. Von Jeremy, und er schreibt einen Gruß an mich und er schreibt: Daniel, schön, dass du wieder da bist. Ja, ich war ja nur einen Tag nicht da. Dass du da bist, und ich wünsche dir eine schöne Sendung. Ja, vielen Dank. Ich wünsche euch auch viel Spaß und dir beim Zuhören. Hier ist jetzt dein Musikwunsch. Ich wünsche dir einen Auftritt von Michael aus dem Jahre 1995, und zwar den Earth Song von Wetten, dass.
2: 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Natürlich war es klar, dass wenn Michael kommt, er zweimal ran muss. Dieses ist ein großes Erlebnis. Also das ist ein Lied bei den Proben. 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

Ja, Michael Jackson, Wetten, dass 1995, das war in Duisburg in der Rhein-Ruhr-Halle. Die gibt es heute zum Beispiel schon gar nicht mehr. Die wurde einige Jahre später abgerissen. Könnte man heute also nicht mal besichtigen und daran denken, dass Michael mal da war. Ich weiß gar nicht, was da heute ist. Bestimmt haben sie ja irgendwas Neues hingebaut. Naja, machen wir weiter mit einem Mix. Und zwar ein Mix zu Man in the Mirror auf I Love Michael Radio. 18:30 Uhr.

Wunderbarer Song, immer wieder toll zu hören, auch in diesem Mix Man in the Mirror von Saida Garrett geschrieben. Ja, und wir schauen in die Wunsch- und Grußbox, da wartet der nächste Musikwunsch auf euch und auf mich. Und er kommt von Andrea und sie schreibt Grüße an alle Zuhörer von I Love Michael und besonders an den Moderator Daniel. Keep Michaeling. Das hören wir gerne, oder ich höre das gerne, und gewünscht hast du dir einen Titel, den ich auch schon länger nicht mehr gespielt habe, aber ein sehr schöner Titel. Hier ist nämlich aus dem Tula 25 Anniversary Album, hier ist For All Time. Schöner Song.

Und wir machen einen Abstecher ins Dangerous Album Michael mit Keep the Faith, aber hier als Demo-Alternativversion. Also hört mal hin, klingt ein bisschen anders als das Original.

Als nächstes haben wir wieder einen Musikwunsch. Und der kommt von Jill und geht an die Martina. Und sie schreibt: Hey Martina, ich wollte dir einfach mal ganz liebe Grüße dalassen und dir von Herzen gute Besserung wünschen. Ich muss ehrlich sagen, ohne dich ist die Arbeit echt komisch. Es fehlt einfach dein Lachen, unser Quatsch, diese kleinen Momente, bei denen man sich manchmal nur anschaut und schon weiß, was die andere gerade denkt. Irgendwie ist es einfach nicht dasselbe ohne dich. Ich musste letztens sogar an unseren Kinobesuch denken. Unser eigener kleiner Kinosaal, Michael, wir zwei und am Ende wurde einfach getanzt. Genau solche Momente machen unsere Freundschaft für mich so besonders. Jetzt aber erstmal, werde schnell wieder gesund und fit und pass gut auf deinen Fuß auf. Ich hoffe ganz doll, dass er schnell wieder heilt und du nächste Woche wieder bei uns bist. Denn ganz ehrlich, du fehlst uns hier wirklich sehr. Erhol dich gut, lass dich verwöhnen und komm bitte schnell wieder zurück. Ganz liebe Grüße und eine dicke Umarmung von Jill an Martina. Und gewünscht hast du dir eine flotte Nummer. Ist natürlich nichts, wenn man einen kaputten Fuß hat. Und ich weiß, wovon ich rede. Ich hatte dieses Jahr schon zwei kaputte Füße. Tatsächlich, nämlich im Januar habe ich mir den linken Fuß gebrochen. Und im, du weißt gar nicht mehr, wann es genau war, der andere. Nur ein paar, vielleicht anderthalb Monate später oder so, habe ich mir den rechten Fuß nicht gebrochen, aber drei Bänder gerissen. Also ich weiß, wovon ich rede, wenn es um die Füße geht. Die sind auch noch nicht wieder 100% fit jetzt. Das dauert ein bisschen. Aber ja, das ist ganz schön nervig und kann auch echt dauern. Aber hoffen wir mal das Beste, dass bei Martina nicht so schlimm ist wie bei mir und dass sie schnell wieder fit ist. Ja, jetzt kommt hier auf jeden Fall dein Musikwunsch. Gewünscht hast du dir Wannabe Started Something aus dem Thriller-Album. Viel Spaß und gute Besserung an Martina.

Ja, und da geht's dann auch schon weiter. Und es ist nochmal Jill, unsere Vielschreiberin. Und sie hat wieder einen ganzen Roman geschrieben. Also wenn man die zusammen macht, dann hätte man schon fast einen Harry Potter-Band heute Abend. So, und zwar schreibt sie an mich und sie schreibt einen ganz lieben Gruß, einen ganz lieben und herzlichen Gruß an den lieben Daniel vom Isle of Michael Radio. Und lieber Daniel, ich muss heute mal etwas gestehen. Ich bedauere es wirklich zutiefst, dass ich deine neue musikalische Kreation, unsere Hymne, der WhatsApp-Gruppe von Isle of Michael Radio bisher tatsächlich noch nicht hören konnte. Dabei wollte ich natürlich unbedingt von Anfang an dabei sein, aber wie das Leben manchmal so spielt, entweder war Probe oder ich saß gerade mit meinen Eltern beim Abendessen und ehe man sich versieht, war wieder eine Gelegenheit vorbei. Also bitte nicht denken, ich hätte unsere Hymne absichtlich verschmäht, ganz im Gegenteil. Die Neuigkeit ist riesig und ich freue mich schon sehr darauf, sie endlich zu hören. Deshalb geht heute ein ganz besonderer Gruß an dich, Daniel. Danke für deine Musik, deine Arbeit und natürlich dafür, dass du unser Isle of Michael Radio WhatsApp-Gruppe mit einer ganz besonderen Hymne bereicherst. Ganz liebe Grüße und viel Spaß beim Moderieren und weiterhin ganz viel Erfolg mit deinem Isle of Michael Radio. Ich würde es aber lieber als unser Isle of Michael Radio bezeichnen, wenn ich darf. Das finde ich viel schöner. Weiter geht's. Und versprochen, sobald ich unsere Hymne endlich gehört habe, wird sie natürlich gebührend gefeiert. Ja, liebe Jill, dann hoffe ich, dass du jetzt da bist und nicht wieder beim Abendessen mit den Eltern sitzt, weil es ist ja jetzt schon wieder Abendessenszeit bei so manchen Leuten. Und ja, dass du sie jetzt dann endlich hören kannst, denn hier ist sie, hier ist die Magie lebt weiter. Und vielen Dank für deine lieben Worte. War wirklich schön und sehr herzerwärmend.

Ja, liebe Leute, ich war mir nicht so sicher, ob wir uns nochmal wiederhören so schnell. Irgendwie hat gerade das Kabel von meinem Mikrofon den Geist aufgegeben. Es war auf einmal einfach tot, das Mikrofon. Es kam nichts mehr.

0: an. Ich habe umgesteckt, verschiedene Anschlüsse versucht am Computer. Das ist ja über USB angeschlossen, mein Mikrofon. Und es kam einfach nichts mehr durch. Ich habe Gott sei Dank Glück, dass ich hier noch ein anderes Kabel habe, was vom Anschluss her auch passt, weil das hat jetzt keinen kleinen Standardanschluss wie so manche andere Mikrofone, sondern etwas größeren USB. Und Gott sei Dank habe ich hier noch die This Is It Festplatte rumliegen von Samsung, die mal rausgekommen sind, die goldenen. Und die haben rein zufällig den gleichen Anschluss, der in die Platte reinkommt, wie auch das Mikrofon hat. Und ja, jetzt konnte ich dann wenigstens dieses Kabel tauschen und hier provisorisch was zusammenstückeln, weil dieses Kabel von der externen Platte ist nicht gerade lang. Das sind vielleicht, keine Ahnung, 15 cm oder so. Ich habe Gott sei Dank aber noch eine Verlängerung, so dass das geht. Aber ich muss dann morgen auf jeden Fall losziehen und ein neues Kabel kaufen. Ja, aber ich bin froh, dass es nur das Kabel ist und nicht das Mikrofon, denn das wäre dann schon eine sehr kostspielige Nummer geworden. Das Mikrofon ist jetzt nicht ganz so günstig wie ein neues Kabel. Also beruhigt mich. Ich war jetzt schon sehr unter Schock, weil ich dachte, wenn es jetzt wirklich das Mikro ist, dann bin ich am Punkt, Punkt, Punkt. Ihr wisst schon. So, ja, ich wollte nämlich eigentlich euch erzählen. Ich weiß überhaupt nicht, was noch angekommen ist am Ende, bevor das Mikro dann die Verbindung gekappt hat. Ich hatte auf jeden Fall erzählt, dass jetzt dann bald in 10 Tagen meine Geburtstagsparty stattfindet hier, live on air, nämlich vom 10. auf den 11. Oktober feiern wir hier 24 Stunden I Love Michael Radio Live. Wir feiern von Samstag in den Sonntag in meinen 40. Geburtstag rein, von 18 Uhr bis 18 Uhr. Also wir fangen Samstag an, 18 Uhr, und dann 24 Stunden lang Live-Marathon mache ich dann hier mit euch bis Sonntag, 18 Uhr. Das wird richtig geil, wir machen Party. Ich erwarte auch Gäste hier nachmittags am Sonntag zum Kaffee und Kuchen. Und wenn die dann anfangen, hier ein Ständchen zu singen für mich alle, ja, dann kriegt ihr das auf jeden Fall mit. Dann werde ich auf jeden Fall das Mikro aufziehen und ja, ihr werdet das dann hier verfolgen können. Ja, ich freue mich schon drauf. Ich glaube, das wird richtig witzig. Und ja, ich lasse mir noch jede Menge einfallen. Es wird auch was zum Gewinnen geben, auf jeden Fall. So viel kann ich schon mal verraten. 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Schreibt es euch auf. 10. Oktober, 18 Uhr bis 11. Oktober, 18 Uhr. 24 Stunden hier der große Daniel wird 40. I Love Michael Live-Marathon mit mir. Ja, ich freue mich schon drauf, und jetzt kümmern wir uns noch um den nächsten Musikwunsch, den ich eben schon angesagt hatte, aber es kam ja dann offenbar nichts mehr an bei euch. Also, machen wir es nochmal.
1: Und jetzt eure Wünsche und Grüße.
0: So, und der Wunsch kommt nämlich von Silvio. Silvio schreibt, good music, good radio. Ja, vielen Dank. Hoffentlich versteht er auch Deutsch, ich kann nämlich kein Englisch. Ja, oder so ein bisschen. Thank you very much. Und hier kommt jetzt dein Musikwunsch. Hier kommt You're Not Alone mit von, in einem Remix hat er sich den gewünscht, nämlich der John B. Mann Mix to You Are Not Alone. Der kommt jetzt hier. Ganz viel Spaß, und ich kann euch sagen, oh, mir ist gerade Stein vom Herzen gefallen, dass das Mikro doch noch geht. Ihr könnt gar nicht glauben, wie ich mich erschrocken habe. Puh, Mann, oh Mann. So, los geht's. Und ich muss erstmal durchatmen.
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0: so einen Schock am Abend braucht man echt nicht.

Mann, oh Mann, gerade festgestellt, dass dieser Anschluss schon echt alt ist. Und es gibt Gott sei Dank noch Kabel dafür, aber ja, ist nicht mehr so ganz modern, diese Art von Anschluss heute. Aber ja, es gibt's noch. So, der nächste Titel. Ich muss gleich gucken, ob noch Musikwünsche da sind. Gerade mich so konzentriert darauf, so ein Kabel zu finden, auf die Schnelle, damit ich das gleich bestellen kann. Deswegen habe ich doch gar keinen Song rausgesucht, nach all dem Schreck heute Abend. Aber ja, wir holen uns schnell einen schönen raus hier und dann gucke ich nach mal in die Wunsch- und Grußbox. Und ja, dann muss ich natürlich auch noch ein Kabel bestellen. Dann muss ich halt zügig hier antanzen, damit wir ein neues haben. So, hier habe ich einen schönen Titel für euch. Na komm schon. So, hier ist er. Viel Spaß, hier ist Beetle Demon.

Ja, vielleicht habt ihr es ja erkannt. Es war natürlich eine Demo zu diesem Song, noch ganz in der Anfangsstadion, da war noch ganz viel unfertig. Aber jetzt kommt was fertig ist. Hier ist nämlich Tabloid Junkie.

0: Dann schauen wir mal wieder in die Wunsch- und Grußbox. Wir haben jetzt 19.44 Uhr, eine Viertelstunde haben wir ja noch. Auch wenn ein paar Minuten verloren gegangen sind durch den abendlichen Schock, den ich nicht gebraucht hätte. Also steckt mir immer noch im Magen. Mann, oh Mann, das war wirklich heftig. Ja, egal. Machen wir weiter. Der Musikwunsch kommt von Susanne und sie schreibt einfach so. Und sie schreibt, hey, ihr Lieben, ganz liebe Grüße. So muss man es formulieren. Gar nicht so einfach. Ich bin völlig aus dem durch den Wind nach der Geschichte. Ey. So, okay. Hey, ihr Lieben, ganz liebe Grüße, schreibt sie. Und sie hat sich einen schönen Titel gewünscht, und zwar The Lady in My Life. Und liebe Susanne, ich habe dir die lange Vollversion rausgebracht. Die ist so nicht mal auf Tula zu hören. Aber hier kannst du sie hören bei I Love Michael Radio. Ganz viel Spaß.
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Der Jeremy wieder, er kann es einfach nicht lassen, so viele Wünsche auf einmal zu schicken. Also wirklich. Also, der erste Wunsch ist, Moment, ich muss weiter. Und ja, so. Der erste Wunsch ist nämlich von ihm und er grüßt alle in der WhatsApp-Gruppe. Ich wünsche euch einen schönen Donnerstagabend und genießt den Abend. Und dann wünscht er sich Billie Jean in der Pepsi-Version. Ja, geht nicht besonders lang. Deswegen mache ich gleich beide Wünsche zusammen. Ausnahmsweise. Aber nächstes Mal, du weißt ja, einen Wunsch schicken, warten, bis er gespielt ist, dann den nächsten schicken. So, und der zweite Wunsch direkt hinterher an alle Zuhörer. Ich wünsche euch allen viel Spaß beim Zuhören und morgen einen schönen Freitag. Und der zweite Wunsch ist dann Michael mit Beat It, und zwar live von der History World Tour 1997. Ja, jetzt kommen hier beide Versionen direkt hintereinander weg. Hier geht's ab, also Billie Jean in der Pepsi-Version und dann Beat It live vom History World Tour Konzert in München 1997.

Ja, jetzt müssen wir alle ganz stark sein. Jetzt ist es schon wieder Zeit, Abschied zu nehmen. Aber nur für heute. Morgen hören wir uns wieder hier. 18 bis 20 Uhr. Dann hoffentlich ohne einen großen Ausfall des Mikrofons. Und hoffen wir mal, dass das Kabel jetzt hier ein bisschen hält, bis das neue Kabel dann ankommt. Ich habe übrigens noch keins gefunden. Die sind alle ganz schön teuer für so ein bisschen Kabel. Wahnsinn. Und vor allem brauchen die alle viel zu lange, um hier geliefert zu werden. Ich kann jetzt nicht wochenlang warten. Bei dem einen stand irgendwie was zwischen 20. Oktober und schieß mich tot. Hallo, das ist ja ewig. Ich brauche das jetzt, so schnell wie möglich. Vor allem bis zum Geburtstag. Da brauche ich ein vernünftiges Kabel, sonst funktioniert das alles nicht. Deswegen, ja, muss ich nochmal suchen gleich. Aber ich wünsche euch jetzt einen schönen Abend. Und ja, entspannt ein bisschen. Morgen ist noch einmal Arbeiten angesagt, für die, die am Wochenende nicht arbeiten müssen. Die anderen, ja, haltet durch. Ihr schafft auch das Wochenende. Und dann, wenn ihr mögt, hören wir uns morgen wieder. Also, einen schönen Abend euch, macht's gut und ihr wisst ja, ihr könnt mich mal einschalten. Ciao, ciao. Hier ist der letzte Titel für heute, Wonderful World of Candy. Eine Demo, die es nie auf ein Album geschafft hat. Tschüssi, tschüssi. I love you. Bye.

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